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0: Um ein Saxophon. Das stehe ich definitiv gerne auf. Danica ist das, Musikerin von Genf. Missio, haben wir gehört? Jetzt ist es morgen um 6 Uhr.
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0: Wir starten rein in die Mitte der Woche, den Mittwoch, den 14. Oktober haben wir, wo wir mit ein paar Wolken zuerst noch rein startet, wenn es dann mal hell wäre. Und danach wird es sonnig. Am Nachmittag Temperaturen bis zu 18 Grad.
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0: Wir fangen früh an heute mit den ernsten Themen. Mit Therapie. Konflikt und Problem muss man ansprechen. Offene Kommunikation, das ist wichtig. Und darum machen wir das heute alle zusammen. Ihr könnt uns sagen, was gefällt euch an uns, was gefällt euch an euch nicht. SRF Virus hebt heute ein bisschen den Grind an für euch. Was habt ihr uns schon immer mal fragen? Was nimmt euch Wunder an eurem Lieblingsradio hoffentlich? Und wo habt ihr vielleicht gedacht, was machen die in dem blöden SRF Virus wieder? Erzählt uns alle diese Sachen. Meinungen, Fragen, Kritik, alles nehmen wir heute an. 079 909 13 33. Was findet ihr gut? Und was findet ihr vielleicht auch wirklich einfach scheisse? An damit. Auch schon morgen früh. Wir haben unseren Kopf an. Ich bin Alessio Amstutz. Ich wünsche ein gutes Verwachen. 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

0: 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Weil zusammen geht alles einfacher.
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0: Talentierte Künstlerinnen kennenlernen. Ja, es braucht schnell einen Kick ins Arsch. Und dann, wenn man offen dafür ist, macht es einfach nur Freude. Ist auch bei ihr so. Lakna heisst sie. Musikerin von Genf. Und ich sage euch ehrlich, ich weiss auch nicht den Haufen über sie. Ich weiss, sie beschreibt sich selber in 3 Wörtern mit Afropop, energetisch und französisch. Weil sie Musik auf Französisch macht, Afropop macht und weil sie sich als selber als energetisch beschreibt. Okay, ich weiss. Nicht der grosse Fakt über sie, aber lenkt euch noch nicht. Weißt du was? Wir hören sie einfach zusammen, statt nur über sie zu reden die ganze Zeit. Die Lakna. Fuck mon ex heisst das Lied, das wir jetzt hören. Es nützt ja nichts, einfach nur darüber zu reden. Besser kennenlernen könnt ihr sie dann heute am Nachmittag im Female Music Special.

So haben wir es doch am liebsten. Schweizer Musik ist das von der Lackna. Ihr habt das jetzt noch easy gefunden, die Musik. Also, weil dann haben wir noch mehr davon. Heute am Nachmittag kommt sie bei uns vorbei. Vom 3 bis am 5 im FIMA Music Special lernen dann nicht nur ihre Musik kennen, sondern natürlich auch die Künstlerin dahinter. Lackna heisst sie. Yeah.

0: der Miles Lloyd. Zusammen mit dem deutschen DJ Bunt. Crazy, haben wir gehört. 6:30 ist es jetzt Zeit zu wissen, was läuft. Der Basil Koller, der hat ein Update für uns.
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2: Papst Leo XIV. Ist an Lungenkrebs erkrankt. Bei einer Operation sei ihm ein Teil des rechten Lungenflügels entfernt worden, teilte der Vatikan mit. Die Operation sei erfolgreich verlaufen und der Papst habe sie gut überstanden. Letztes Jahr ist deutlich weniger Wald abgeholzt worden als noch im Jahr davor. Um 15% ist die Abholzung weltweit zurückgegangen, gemäß einer Studie der Beratungsagentur Climate Focus. Aber vom Ziel, dass bis 2030 gar kein Holz großflächig mehr abgeholzt werde, sei man weit entfernt, so die Studienautorinnen und Autoren. Die Swisscom habe sich beim Ausbau des Glasfasernetzes nichts zu Schulde kommen lassen gegenüber der Konkurrenz. Zu diesem Schluss kommt das Bundesverwaltungsgericht. Es widerspricht damit der Wettbewerbskommission WEKO. Die WEKO hatte die Swisscom mit 18 Millionen Franken gebüßt. Diese Buße ist nun aufgehoben.
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0: Das ist der Start im Mittwochmorgen, der 14. Oktober. Der Start, der ist noch mit ein paar Wolken. Heute am Morgen, später gibt es dann nur noch Sonnenstrahlen. Temperaturen bis zu 18 Grad. Guten Start in den Mittwoch bei Alessio Amstutz.

0: Jenny Hill. Das, was ich jetzt mit dabei habe, das fühlt sich ein bisschen an wie eine warme Decke im Herbst und wärmt einem das Herz.
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0: Aber das ist eigentlich auch kein Wunder, wenn der Pablo Vögtli uns Musik mitbringt. Hört ihr, was ich meine? Ich höre das und es ist auch so, ah, ich will gerade so ein bisschen hängen daheim und einfach Zeit genießen. Pablo Vögtli. Irgendeine Ahnung, wieso dass ich das geil finde.
2: Eine geile, smooth Stimme. Gute Delivery und Bars, das muss natürlich immer vorhanden sein. Und jazzy fucking Beats. Das wird nicht alt. Seit Gurus Jazzmatazz Anfang 90er wird das nicht nur nicht alt, sondern ist wie so eine Einzelsparte von Rap, die sich immer weiterentwickelt.
0: Und das ist einfach geil und das hat er da. 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My girl Pablo Vögtli, mit wem haben wir es da ganz genau zu tun?
2: Overcast aus Los Angeles, ab seinem brandneuen Album Striking. Er ist so ziemlich genau das, was ich jetzt gerade beschrieben habe. Sehr geile, ruhige, introspektive Stimme. Ein krasser Flow, der ein bisschen an die 90er erinnert, aber in der 2026er Variante und Jazzy Beats. Dazu noch krasse Featurings wie Joey Badass und Nali. Pff, da hast du mich.
0: Da hast du nicht nur Pablo, da hast du alle hoffentlich. Overcast.

0: 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Jamila ist das Silver Lining. Jetzt ist es 7.
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0: Das ist der Mittwoch, der 14. Oktober. Wir sind schon mitten im Oktober. Es ist wirklich Zeit, um die blöden Kürbissuppen essen und Magenbrot und alles, was es an diesen Herbstmessen überall gibt. Heute haben wir aber noch ein paar Wolken. Zuerst und nachher ist es eigentlich ein Sommertag. Also Temperaturen bis zu 18 Grad und die Sonne, die scheint.
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0: Ui, ui, ui, das könnte eine richtig traurige Runde werden.
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0: Aber positiv gemeint. Es ist immer positiv traurig bei ihr. Das ist Paula Hartmann. Sie hat auf TikTok einen neuen Song angeteased. Töne tut er so.
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0: Kinder mit Kippen. Alles gut, ich kann heute eh noch brüllen, hat jemand zum Beispiel kommentiert. Die Leute spekulieren in den Kommentaren schon, dass der Song diesen Freitag schon rauskommen könnte. Paula Hartmann hat natürlich noch nichts Offizielles dazu gesagt, wenn, wie, was, wo. Eins ist aber klar, ihr Album, das heisst «Das traurigste Mädchen der Welt». Drum, kein Wunder, dass der Song ein bisschen traurig könnte sein. Wir hören sie, gerade nach Tame Impala mit «Loser». Zwei Punkte heisst ihr Song. Guten Morgen, gut, vielleicht auch trauriges Verwachen. Bitte alles zu Amstutz.

0: Eine offene Kommunikation. Das ist das A und O von einer Beziehung. Würde ich mal so in den Raum stellen. Und darum müssen wir das schnell machen zusammen. Offen kommunizieren. Was ist eure Meinung? Die ist nämlich wirklich wichtig. Schlussendlich sind ihr die, die jeden Tag mit uns, mit SRF Virus auskommen. Und darum haben wir heute ein bisschen unseren Grind an. Was habt ihr uns SRF Virus schon immer mal fragen? Was habt ihr uns mal sagen? Nehmt euch etwas Wunder? Habt ihr eine Meinung zu einer Sendung, zu einem Song, zu irgendetwas? Fragen, Meinungen und Kritik, alles sind willkommen. Zum Beispiel hat sich Nadja gemeldet und geschrieben, also sie findet es super, dass man als Hörerin mitreden kann oder abstimmen kann und ihr gefällt auch die Vielfalt der Musik, dass man zum Beispiel auch viele schweizerdeutsche Lieder hört. Ja, das ist natürlich nur positiv. Auch das nehmen wir gerne. Danke, Nadja. Und ja, es können auch negative Sachen sein. Konflikte und Probleme soll man auch ansprechen in einer guten Beziehung. Und das haben wir ja schlussendlich, oder? Oder wir wollen das einmal haben. Findet ihr etwas blöd? Gefällt euch etwas nicht so gut? Schreibt es uns auf 079 909 1333. Wir haben unseren Grind an. Und wenn ihr es übrigens gerade direkt an den Kopf rühren wollt, nicht noch per WhatsApp, dann könnt ihr das auch machen. Morgen sind wir an der Olma in St. Gallen und ihr könnt dort vorbeikommen. Einfach zu uns kommen, zum Stand, ab den Zähnen sind wir dort und sagen, was findet ihr gut oder was vielleicht nicht.
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0: Einen guten Start in den Mittwochmorgen allerseits. 7:30 jetzt der Basil Koller, der weiss, was läuft. Überall kommen wir das Update über.
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2: Papst Leo XIV. Ist an Lungenkrebs erkrankt. Bei einer Operation sei ihm ein Teil des rechten Lungenflügels entfernt worden, teilte der Vatikan mit. Die Operation sei erfolgreich verlaufen und der Papst habe sie gut überstanden. Auch in der Nacht auf heute hat Russland die ukrainische Hauptstadt Kiew massiv angegriffen. Stadtpräsident Vitali Klitschko schreibt von mehreren Toten und Dutzenden Verletzten. Und es komme zu Stromausfällen, weil Energieanlagen getroffen worden seien. Derweil hat Präsident Zelensky die westlichen Verbündeten kritisiert. Die Ukraine sei zuletzt weniger vor russischen Luftangriffen gewarnt worden. Die Swisscom habe sich beim Ausbau des Glasfasernetzes nichts zu Schulde kommen lassen gegenüber der Konkurrenz. Zu diesem Schluss kommt das Bundesverwaltungsgericht. Es widerspricht damit der Wettbewerbskommission WEKO. Die WEKO hatte die Swisscom mit 18 Millionen Franken gebüßt. Diese Buße ist nun aufgehoben.
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0: Wir starten in der Mittwoch, den 14. Oktober, mit ein paar Wolken am Morgen noch. Später dann nur noch Sonnenstrahlen, Temperaturen bis zu 18 Grad. Bei Alessio Amstutz wünsche ich ein gutes Verwachen und gutes Aufstehen.

0: Schönen guten Morgen am Mittwoch, 20 vor 8.
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0: Eine schnell gute Laune verteilen. Das machen wir. Und zwar in Form von einem 50-Stutz-Gutschein, den ihr könnt gewinnen könnt. 079 909 1333. Das ist die Hotline, die ihr jetzt braucht, um herauszufinden, welchen Song das wir abgeändert haben. Artist oder Songtitel reicht. Einfach schnell schreiben 079 909 1333. So tönt der Ausschnitt.

hat irgendein Kind seine Gummienten verloren. Welchen Song haben wir da hinten dran gelegt? 079 909 1333. Die schnellste Person kommt den Anruf über.

0: schnelle Finger gehabt und am schnellsten hat sie den Lars gehabt.
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0: Ja, der nämlich einen Song schneller kennt. Irgendjemand mit seiner Gummiente ein bisschen Spass gehabt. Billy Eilish natürlich gsi. Bad Guy. Am schnellsten herausgefunden, direkt von der Autobahn. Der Lars. Hoi Lars.
2: Auch Kastanien sammeln?
0: Hallo Lars. Hörst du mich?
3: Hallo?
0: Ah, ja. Da bist du. Hoi Lars. Du bist von der Autobahn aus der schnellste gsi. Wie legal ist das Ganze zu und her gegangen?
3: Das ist nur wegen dem Stau.
0: Ah, okay. Ja, ich kann es mir vorstellen. Hey, Lars, wir haben heute wie soll ich das sagen? Wir tun unseren Kopf anheben. Und zwar, wenn wir wissen, was hast du schon immer mal uns sagen an SRF Virus, was hast du loswerden wollen? Gibt es etwas Positives oder etwas Negatives?
3: Hast du ja, aber loswerden, dass mir mehr eure Musik gefällt. Und beim Arbeiten höre ich sehr gerne SRF Virus.
0: Mhm.
3: Negatives habe ich nichts auszusetzen.
0: Hast du wirklich nichts?
3: Nein.
0: Ja gut, das ist für mich natürlich umso besser. Du darfst auch nichts anderes sagen, du hast gewonnen gerade.
3: So gut.
0: Hey, wir schicken dir den 50-Stutz-Gutschein zu, um etwas fürs Velo kaufen.
3: Das ist doch super.
0: Super, danke vielmals.
3: Merci vielmals.
0: Danke natürlich noch für deine lieben Worte.
3: Merci.
0: Einen schönen Tag.
3: Gleichfalls.
0: Tschüss, tschüss Lars, merci.
3: Merci.
0: Billy Eilish, Bad Guy. Ihr seid nur Bad Guys, wenn ihr schlechte Meinungen habt. Ihr dürft uns natürlich auch sagen. 079 909 13 33. Wir nehmen alles heute. Alles zusammen.

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Für alle die mit ein bisschen Kater, die gerade einen Brunch vorbereitet sind oder die, die sich einfach nochmal umdrehen wollen. Bei uns gibt es den passenden Sound dazu.

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0: Ein guter Start an dem Mittwoch. Bella Kai haben wir gehört. I deserve better. Mit dem wird's 8.
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0: Die Mitte der Woche haben wir erreicht. Den 14. Oktober. Wir starten rein mit ein paar Wolken, die noch oben sind. Die verziehen sich aber. Das ist die gute Nachricht. Am Nachmittag nur noch Sonnenstrahlen. Temperaturen bis zu 18 Grad.
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0: Die Wolken, die verziehen sich auch im Musikprogramm und wir füllen es immer mit neuen Sonnenstrahlen.
2: I'm a Champion.
0: Zum Beispiel, der ist ganz neu drin. Der Lil Nas X, World's Greatest, gehört er frisch bei uns im Programm. Und das ist so eine gute Laune-Song. Some Kind of High, Naked, Portugal the Man. Auch der, ganz frisch. Da wird noch eins pfiffen. Da wisst ihr, das gibt immer gute Laune. Und auch sie ist neu drin. In unserer Playlist. Nessa Barrett. Tough Love. Den hören wir dann gerade zusammen nach der Edison Ray. Fame is a Gun. Guter Start in Mittwoch. Bei Alessio am Stutz. Hoi.

0: gerade so 50.000 Stutz, die ihr aus dem Fenster rühren. Was? Sicher, oder?
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0: 50.000 Stutz für etwa so viel Geld wird die Axt vom Film The Shining versteigert. Am 3. Februar kommt die auf den Auktionstisch und es wird geschätzt, dass die dann etwa für 50.000 Stutz weggeht. Spinnen denn eigentlich alle noch? 50.000 Stutz für eine blöde Axt aus einem Film? Aber gut, ist ja jetzt auch nicht das erste Mal, wo etwas für so teuer verkauft wird. Zum Beispiel Harry Potter Zauberstäbe werden regelmässig versteigert für genug Geld. Oder auch von Star Wars gibt es immer wieder Sachen, die versteigert werden. Luca Bruno, unser Film- und Serie-Experte, hat natürlich schnell nachgeschaut.
3: Erst gerade auch Sommer versteigert worden ist ein Lichtschwert von Luke Skywalker und zwar für 3,75 Millionen Dollar. Das ist der bis jetzt teuerste Star Wars Filmgegenstand, der bei einer Auktion je versteigert worden ist. Das Besondere daran, es hängt auch noch eine abtrennte Hand vom Luke dran. Sorry, ein kleiner Star Wars Spoiler. Und also, was ja irgendwie auch schon funny dran ist, es ist nicht ein funktionierendes Lichtschwert, gell? Weil Lichtschwerter, sorry, dass ich euch das so sagen muss, Lichtschwerter gibt's nicht im richtigen Leben. Es ist also eigentlich einfach nur ein Griff und eine abtrennte Hand für fast 4 Millionen Dollar. Hey, wenn man es hat, hä?
0: 4 Millionen sind ja eigentlich nicht ganz putzt. Für eine abtrennte Hand sind es auch noch so Horrorsachen, wie jetzt auch zum Beispiel die Axt von dem Horrorfilm The Shining. Also, ich will im Fall nicht eine Axt daheim rumstehen, wo irgendwie jemand im Film noch... Bro, also, merkt ihr selber. Aber das ist euch ein Zeichen. Man darf sich auch mal etwas gönnen. Mal das teurere Brötchen im Bäck, im Znüni. Sogar das Birchermüsli liegt drinnen. Man darf auch mal.
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0: Ein bisschen mehr als 10 Tage kommt dann der Lohn übrigens. Bei ein paar reicht es vielleicht für die Axt und bei ein paar halt für ein teures Sandwich. Yeah,

0: Schweizer Musik. Der Clark S. Memory Drive haben wir gehört. 8:30 ist es. Der Basil Koller hat ein Update für uns.
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2: Papst Leo XIV. Ist an Lungenkrebs erkrankt. Bei einer Operation sei ihm ein Teil des rechten Lungenflügels entfernt worden, teilte der Vatikan mit. Die Operation sei erfolgreich verlaufen und der Papst habe sie gut überstanden. Auch in der Nacht auf heute hat Russland die ukrainische Hauptstadt Kiew massiv angegriffen. Stadtpräsident Vitali Klitschko schreibt von mehreren Toten und Dutzenden Verletzten. Derweil hat Präsident Zelensky die westlichen Verbündeten kritisiert. Die Ukraine sei zuletzt weniger vor russischen Luftangriffen gewarnt worden. 3 von 4 Menschen in der Schweiz sagen, dass sie nach eigener Einschätzung Glück im Leben haben. Das ist das Ergebnis einer repräsentativen Umfrage des Forschungsinstituts Sotomo im Auftrag der Helvetia-Versicherung. Besonders viele Menschen schätzen ihr Leben als glücklich ein, die finanziell gut aufgestellt sind oder das Pensionsalter erreicht haben.
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0: Es hat noch ein paar Wolken um am 14. Oktober. Der 14. Oktober entwickelt sich aber zu einem sonnigen Tag. Temperaturen am Nachmittag dann bis zu 18 Grad. Geniesst es, bei Alessio Amstutz. Wünsche einen schönen Mittwoch.

0: wir sind immer ein bisschen hinten drin, oder? Auch mit dem Teich, da sind sie uns immer ein bisschen voraus. Auch mit der Musik. Das tönt schon mal sehr, sehr gut. Remy Wolf heisst die. Die hat letzten Freitag ein neues Album rausgebracht. Haben wir bei uns in der Schweiz noch nicht auf dem Schirm. Für etwas sind wir ja da. Der Timo Meier hat uns gesagt, wie ihr Sound so tönt.
1: Es ist ja immer so eine schöne Gratwanderung zwischen Pop und Country.
0: Das erinnert an etwas, oder? Pop und Country. Das ist auch die Glocke. Größte im Moment. Taylor Swift hat auch mal angefangen mit Pop- und Country-Mischung. Aber Timo Meier, Musikredakteur, also darf man sich überhaupt als Remy Wolf mit der Taylor Swift vergleichen?
1: Ich finde, es ist ein bisschen raffinierter textet zum Teil.
0: Ach, umso besser. Eine bessere Taylor Swift, also, die da im Anmarsch ist. Wir hören sie zusammen. Remy Wolf, Champagne heisst das Lied.

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0: gerade als der schlechteste bezeichnet wurde. So am 9. in den Tag starten. Ich hoffe, ihr startet besser als ich.
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2: Aber Alessio, könntest du es auch wirklich ein bisschen besser machen, wenn wir ehrlich sind. Einfach auch mal ein bisschen Mühe geben, weißt
0: du? Danke, Fisu.
2: Gerne.
0: Mhm. Schön, also ich habe eigentlich nicht nach deiner Meinung gefragt, aber schon gut. Mittwoch, den 14. Oktober haben wir. Jetzt bin ich ein bisschen deprimiert. Es hat noch ein paar Wolken, die gehen nachher weg. Nachher kommt Sonne, 18 Grad.
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2: Ach so, Alessio, du meinst, ich soll dich wieder ein bisschen aufbauen, wieder ein bisschen aufholen, auf die Spitze bringen?
0: Hey, ja, gerne.
2: Also komm, dann habe ich dir zwei richtig geile Songs mitgebracht, okay, die einfach dich wieder ganz auf den Berg bringen. Zum Beispiel Ain't No Mountain High Enough. Nichts ist zu hoch für dich. Du kannst alles werden. Ich könnte alles schaffen.
0: Wow, danke. Ja. Nummer 1 im Hit-Battle. Was ist Nummer 2?
2: Es wird noch besser.
0: Oh.
2: Du bist das Beste von der Welt. Du bist on top of the world. So on top of the world. Wow.
0: Jetzt noch ein Insta-Edit. Wow. Schöne Aussicht.
2: You can do everything.
0: Danke für deine Motivationsspeech. 079 909 1333. Wenn ihr lieber Ain't No Mountain High Enough oder On Top of the World.

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0: Ja, sagen wir mal jemanden, der dann nicht auf die Spitze rauf will, wieso Sutter?
2: Es gibt schon so Leute, die Höhenangst haben vielleicht.
0: Selber die Schuld.
2: Selber die Schuld. Arschlöcher. Ich kann mir nur Höhenangst haben, also Kopf, Tami. Nein, sind natürlich auch herzlich willkommen auf Virus. Aber heute gehen wir zusammen auf die Spitze. Wir haben zwei Bangers mit dabei.
0: Wir haben einmal End No Mountain High Enough. Das ist unsere Nummer 1. Ihr müsst ja nie dann, wenn ihr höhere Angst habt. Ihr könnt schön am Boden bleiben. Keine Angst. Wir müssen nicht abheben. Nummer 2, On Top of the World.
2: Man kann ja auch charakterlich On Top of the World sein. Man kann ja einfach der beste Mensch sein, oder?
0: Auf der ganzen Welt. Nicht abgehoben, sondern nicht einfach der beste Mensch.
2: On Top. Einfach.
0: Das ist ein Unterschied. Ja. Nur schnell für alle.
2: Für alle Egos da
0: draussen. Ja. Welcher Song ist denn am Führen? Welcher ist On Top?
2: Also, schau, ich sage dir jetzt noch schnell meine eigene Meinung. Also, wie kann man mit
0: Nein,
2: so
0: es hat eigentlich niemand gefragt.
2: Das ist mir doch egal, Alessio. Wie kann man mit so einem Banger wie Ain't No Mountain High Enough überhaupt noch für irgendetwas anderes stimmen? Also, schämt euch alle, die es zwei gestimmt
0: haben. Hey, also, jetzt bleibst du auch mal schnell am Boden.
2: Also. Um mich ist es auch nie gegangen. Und trotzdem hat er relativ viele Stimmen bekommen, aber Ain't No Mountain High Enough hat aktuell eine Stimme mehr.
0: Also.
2: Eine, und die kommt nicht von mir.
0: Dann könnt ihr jetzt am Fisu sein Ego zerstören und auf das 2 stimmen on top of the world. Wenn ihr es 1
2: stimmt, gemeint.
0: Noch besser wollt, dann macht ihr Ain't No Mountain High Enough. Ist unsere Nummer 1. 079.
2: Wir brauchen die 1, schickt sie.
0: 909 1333.

0: Wir tauchen ab in die Playlist von Fisu Sutter.
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0: Er hat aber schon sehr emotional reagiert auf eure Stimmen, die er abgegeben hat im Hit Battle.
2: Was ja viele nicht wissen, ich bin eigentlich ein 70-jähriger Mann im Körper von einem 30-jährigen und darum lasse ich in meiner Playlist nur derige Musik. Wirklich? Und ich finde, also es gibt auf der Welt nicht viel Besseres als Marvin Gaye Musik und darum haben wir da heute Ain't No Mountain High Enough mit dabei und ihr doppelt aus. Also wirklich, möchte es noch Zeit. Spannend ihr gegen einen Imagine Dragons Song.
0: Das ist wirklich Nummer 2 gewesen.
2: Da komme ich Vögel über dich.
0: Und jetzt hat der Fisu Sutter die Stimme ausgezählt und jetzt könnt ihr euch etwa vorstellen, wie fair und wie richtig dass das gezählt worden ist.
2: Schau, ich habe bis jetzt gedacht, ich habe mal Alessio gesagt, dass er normal Nein aufgewonnen
0: hat. Nein, hat er nicht gewonnen. Wirklich nicht.
2: Es ist 4-4. Ich sage
0: also,
2: es ehrlich. Es hat gleich viel Stimmen.
0: Gut, die nächste Person, die es 1 oder das 2 schickt, die entscheidet.
2: Also, jetzt machen wir einfach live.
0: Ein 1 oder ein 1 oder ein 2.
2: Hast du den anderen auch ready? Ich habe dir schon gesagt,
0: ja, jetzt muss ich noch schaffen.
2: Kannst du schon mal vorziehen? 1! Jawohl! Oh, Gott sei Dank, ist gut, kannst du nicht behalten. Danke, Dania. Dania hat da den entscheidenden Unterschied gemacht. Wow.
0: Boah, Dania, weißt du, wenn du Fisu-Fan bist, ist schon gut, aber die Frage
2: nein, die ist einfach ein Fan von guter Musik, so ist es eben.
0: Ain't No Mountain High Enough. Ich schaue jetzt schnell, ob es wirklich ein Eis war, das Dania geschickt hat.

0: ich muss ja zugeben, es macht schon Spass natürlich. Ain't no mountain high enough, Gewinner vom Hit-Battle. Der Fiso Sutter ist glücklich.
1: Jetzt geht's mir wieder gut.
0: Schön, ich bin froh. Ihr habt euch ein bisschen eingeschleimt bei ihm. Ist nämlich unsere Nummer 1 gewesen, Nummer 2, die Imagine Dragons on top of the world. Hat keine Chance gehabt und der Fiso ist froh.
1: Es ist sehr knapp geworden und der Celeste hat dann noch geschrieben, Daniel ist ein bisschen ein Schleimer. Bin ja auch ein Fiso-Schleimer, aber es hat auch Grenzen.
0: Ja, jetzt haben sie sich geschleimt. Gut.
1: Ist okay, machen die gut. Immer gerne im Headpedal.
0: Ja, ja. Morgen dann auch wieder. Am 9 Uhr könnt ihr immer mitbestimmen.

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0: Das ist Musik von St. Gallen. Joya Marlene, Two Lovers, haben wir gehört. Am Mittwoch, den 14. Oktober, haben wir. Jetzt ist es gerade 9:30 Uhr, Zeit zu wissen, was läuft. Darum gibt es ein Update aus der Newsredaktion.
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2: Die Nachrichten von SRF um 9:30 Uhr mit Basil Koller. Papst Leo hat Lungenkrebs, das hat der Vatikan am späten Abend mitgeteilt. Bei einer Operation sei dem Papst ein Teil des rechten Lungenflügels entfernt worden. Der Papst habe die Operation gut überstanden. Dass der Vatikan in Rom nun aktiv und ausführlich über den Gesundheitszustand von Papst Leo XIV. Informiere, komme auch innerhalb der Kirche gut an. Das sagt Simon Spengler, Kommunikationsleiter der römisch-katholischen Kirche Zürich.
3: Das hat man ja der Kirche zu Recht immer vorgeworfen, dass sie intransparent sei, gerade auch in dem ganzen Problematik der sexuellen Missbräuche im Umfeld der Kirche. Und die Kirche selbst hat sich ja zum Ziel gesetzt, damit aufzuhören. Es soll transparent und offen kommuniziert werden. Und damit macht jetzt Papst Leo auch in seinem persönlichen Gesundheitsfall ernst,
2: sagt Simon Spengler. Er leitet die Kommunikation der römisch-katholischen Kirche Zürich. Auch in der Nacht auf heute hat Russland die ukrainische Hauptstadt Kiew massiv angegriffen. Stadtpräsident Vitali Klitschko schreibt in den sozialen Medien, mehrere Menschen seien getötet und Dutzende verletzt worden. Mehrere Energieanlagen seien Ziel der Angriffe gewesen. In Kiew falle deshalb teilweise der Strom aus. Der ukrainische Präsident Volodymyr Zelensky schreibt, neben der Hauptstadtregion sei auch in der Region Kharkiv die Energieinfrastruktur angegriffen worden. Also jene Infrastruktur, die unter die Waffenruhefalle, die US-Präsident Trump letzten Sonntag verkündet hatte. 600.000 Menschen seien nun ohne Strom, so Zelensky. Weiter ruft er Trump zu harten Sanktionen gegen Russland auf und er fordert, dass die USA zusätzliche Luftabwehrsysteme liefern. In die Schweiz jetzt. 3 von 4 Menschen sagen hierzulande, dass sie nach eigener Einschätzung Glück im Leben haben. Das ist das Ergebnis einer repräsentativen Umfrage des Forschungsinstitutes Sotomo im Auftrag der Helvetia-Versicherung. Besonders viele Menschen schätzen ihr Leben als glücklich ein, die finanziell gut aufgestellt sind oder das Pensionsalter erreicht haben. Was auch aus der Umfrage hervorgeht, fast jede zweite Person sagt, sie habe eigene Lebensträume zu lange aufgeschoben. Wer erst mal etwas im Leben verändere, sei später meist zufrieden mit der Entscheidung.
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0: Wir gehen rein in Mittwoch, den 14. Oktober. 9:30 Uhr. Die Wolken die verziehen sich. Wenn ihr jetzt noch ein paar habt, die gehen weg. Nachher kommen die Sonnenstrahlen für Temperaturen bis zu 18 Grad. Ich wünsche einen guten Start bei Alessio Amstutz.

0: Man darf auch mal ein bisschen patriotisch sein, oder?
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0: Ja, das sind nicht nur wir natürlich mit unserer schönen Schweiz, sondern auch jemand Neues. Nina Chuba. Fischer Sutter, die macht Werbung für unser schönes Schweizerland. Was sagst du dazu?
2: Die Schweiz patriotisch, nicht Deutschland patriotisch.
0: Nein, Schweiz. Ah, Nina Chuba. Schweiz. Nina Chuba.
2: Ja, das finde ich noch gut eigentlich, ja.
0: Findest du gut, oder? Die macht seit neuestem Werbung. Hat zum Beispiel auch ein Insta-Reel gepostet, wie sie mit ihrem Kollegen Momme Hitzemann, das ist ihr Drummer, Sachen rankt, wo
2: und
0: man in der Schweiz
2: Podcast-Kollege.
0: Podcast-Kollege auch noch, richtig. Sie haben Sachen gerankt, die man in der Schweiz machen kann. Kastanien sammeln, eine Wanderung durchs Nebelmeer, Steinböck beobachten, einen Herbstspaziergang oder Fondue in einer Hütte essen. Hat sie eine Rangliste gemacht?
2: Klingt ein bisschen langweilig.
0: Findest
2: du? Ja, eigentlich ist es ja schön, aber es ist so ein bisschen... Das klingt schon ein bisschen boring, nicht?
0: Mit dem hat sie auf jeden Fall die Schweiz bewerben. Das ist offiziell. Sie kommt auch Geld dafür rüber, muss man sagen.
2: Ein bisschen.
0: Von Schweiz Tourismus. Ich will nicht wissen, wie viel. Und hat sich aber auch schon negativ zu der Schweiz geäussert, bei uns im Interview.
2: Ja, ja, mir ist da Virus vergiss nicht. Mir kommt da eine alte Szene in Sinn. Die ist ja mal da bei uns im Interview gehackt, im Virusstudio. Und da haben sie damals gefragt, so, wie findest du eigentlich die Schweiz? Wie findest du die Leute in der Schweiz? Sind die auch so cool an deinem Publikum? Und dann hat sie gesagt,
3: Also ich finde, da geht auf jeden Fall noch was. Im Gegensatz zu Deutschland sind die Schweizer sehr so, die freuen sich eher innerlich, würde ich sagen. Es wird nicht viel interagiert.
0: Okay,
2: das
0: Nina
2: haben wir
0: Chuba.
2: Nicht vergessen, ja. Nina. Das haben wir nicht vergessen.
0: Ist da ein kleiner Switch passiert?
2: Ja, ja, da ist eine kleine Summe ist da dazwischen gekommen und dann hat sich die Meinung aber sehr schnell geändert über unser Land.
0: Ja, schnell.
2: Bring uns den Roger zurück.
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0: Wir hören sie jetzt gleich zusammen und nicht den Roger. Ist okay?
2: Ist okay.
0: Gut. Nina mit Nina Chuba. Umgekehrt. Nina Chuba mit Nina.
4: Hallo, hallo.
5: Hi.
4: Ich bin hier.

0: der Tobias Jensen, Musik von der Schweiz. Closer, closer, closer, haben wir gehört am 10.
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0: Das ist der Mittwoch, der 14. Oktober, wo langsam aber sicher ein paar Sonnenstrahlen vorkommen. Die Wolken die verziehen, Temperaturen dann am Nachmittag bis zu 18 Grad.
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0: Wir haben die besten Songs für euch ready. Die besten Sägi, weil sie von der Schweiz sind. Die Leila zum Beispiel, The One That Got Away. Ist eingeplant für euch in der nächsten halben Stunde. Okay, der ist nicht von der Schweiz. Geht gerade wieder ein bisschen viral auf TikTok, Sienna Spyro. Great Expectation. Wir können auch international, ja. Aber Schweizer Musik macht halt am meisten Spass. Und Schweizer Musik auf Französisch ist eben auch sehr geil. Casanova heisst das Lied, auch den gehört ihr gerade nach dem Ed Sheeran. Bad Habits. Schön, sind ihr auf SRF Virus. Bei Alessio Amstutz, hallo.

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1: Wir lassen sich nicht runter. Keine Angst. Ihr seid uns wichtig. Sehr wichtig.
2: Wir lieben unsere Community. Unsere Community. Ich bin zum Beispiel jetzt gerade in der Tankstelle schnell gsi, da hinten, neben dem SRF. Wie heisst ja die Strasse da vorne, neben dem SRF?
1: Ich habe keine Ahnung. Hagenholz.
2: Hagenholz, genau.
1: Hagenholzstrasse.
2: Also, ich grüße alle, die in der Tankstelle Hagenholz sind in Zürich. danke an die liebe Kassiererin, die mir da gerade einen Snus verkauft hat. Du bist super.
1: Super.
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0: Ist live mit euch.
1: Sucht tun wir nicht fördern, einfach, dass wir das noch schnell
2: gesagt haben. Ah, genau. Wo mir das Gipfeli verkauft hat. Entschuldigung.
1: Genau. Ihr seid uns nämlich so wichtig, dass wir heute finden, wir müssen schnell unsere Beziehung aufs nächste Level bringen.
2: Genau.
1: Für das brauchen wir Kommunikation.
2: Mhm. Wir haben nämlich, eine neue Rubrik da, sozusagen, im Virus.
1: Quasi.
2: Und so. Virus hebt den Grind her. Und, sonst normalerweise hat Alessio bis jetzt müssen den Grind herheben hier als Praktikant.
1: Das ist passiert, wenn Virus von nicht läuft, genau. Das habt ihr nicht mitbekommen.
2: Aber jetzt machen wir das. Wir haben den Grind her und wir brauchen eure Feedbacks, eure Inputs, eure Meinung zum Virus, zum SRF im Allgemeinen, zu den Chefetagen am liebsten. Einfach inputen, das Zeug.
1: Was habt ihr uns schon fragen? Was habt ihr schon immer mal sagen? Zum Beispiel die Carla hat geschrieben, sie findet es cool, dass man mitbestimmen kann. Oder auch die Musikauswahl gefällt ihr. Oder der Manuel hat geschrieben, eine Kritik, die er gebracht hat. Und zwar, ihr bringt an der Weihnachtszeit nicht mal einmal in der Woche einen Weihnachtshit.
2: Das stimmt, das finde ich auch sehr blöd. Da ist unsere Musikredaktion schuld. An uns würde das nicht scheitern. Übrigens, der Fabrice hat geschrieben, wieso darf man eigentlich nicht rauchen im Virusstudio?
1: Das ist eine gute Frage. Warum hätte der Fieser einen Snus kaufen?
2: Genau, weil man eben nicht darf rauchen.
1: Fuck. Also, und darum, Manuel, look.
2: Nein, komm jetzt, Alessio!
1: Komm jetzt.
2: Du bist ja...
1: Verrückte ja, wir nehmen euch ernst, ich habe es ja gesagt.

0: Nein, sorry. Nein, es geht nicht. Wir können jetzt nicht All I Want for Christmas hören.
1: Hey, look, die Leute sind schon am reagieren. Klar. Also, jemand hat es da gerade geschrieben, der Joel. Nicht schon jetzt, Totenköpfli, es geht noch drei
0: Monate. Ja, nein, sorry.
1: Aber der Manu hat Freude gehabt, er geschrieben, geil, und hat Tannenbäumchen geschickt.
0: Ja, es tut mir leid, das geht wirklich nicht.
1: Aber Inputs, gerne senden, Fragen per WhatsApp, da ist Studio 079 909 1333.
0: Genau, was wollt ihr uns erzählen? Feedback, positiv, negativ, alles. Wir haben wirklich unseren Grind an.

0: Sienna Spyro, Great Expectations. Schöner Song, gefällt mir sehr gut, habe ich jetzt gerade Freude gehabt. Ich habe auch Freude gehabt, dass ihr uns gutes Feedback gebt, vor allem am Positiven habe ich natürlich Freude, muss ich ehrlich sagen. Wir haben euch gefragt, wir haben gesagt, wir haben unseren Kopf an, ihr könnt uns alles anschmettern, was ihr wollt. Fiso Sutter, es haben sich ein paar Leute gemeldet.
1: Ja, und die meisten haben also schon ein bisschen geschrieben, so, geht's noch, es geht noch 3 Monate, wie ein Weihnachtssong soll gespielt werden. Ihr seid wahnsinnig, aber es sind auch schöne Sachen reingekommen, wie zum Beispiel Alessio und Fiso Wilde Kombi. Grüße aus Engelberg, auch geil. Grüße zurück auf Engelberg. Und jemand hat gesagt, Frechheit, ich könnte das Weihnachtslied nicht mit drin abschalten. Also lieber das Ganze. Es ist noch überraschend gut angekommen, Alessio.
0: Also schau, wenn der Manuel einer von der Community sagt, er will einen Weihnachtssong, dann müssen wir das ja machen, wenn wir schon unseren Kopf haben, oder?
1: Ja, ja, also so fair sind wir dann noch. Aber eben, Kopf haben heisst halt auch negative Kritik und der Doppo hat da zum Beispiel etwas eingeschickt.
2: Ja, hallo zusammen. Was soll ich sagen zum Virus? Ich hätte jetzt nicht gedacht, dass der Fiso wieder auftaucht. Hey. Voran war es eigentlich besser gewesen.
1: Oh,
2: nein.
1: Oh.
2: Nein, macht einfach so weiter, oder? Die hat noch ein blöder.
1: Jawohl.
0: Ah ja, das haben wir doch gern. Das danke vielmal. Ja, dann gehst du jetzt wieder raus.
1: Nein, ich muss dir noch ein paar andere Sachen vorlesen.
0: Aber der Doppo hat eben lieber, wenn du rausgehst.
1: Ja, das ist mir wurscht. Der Jovan zum Beispiel hat gesagt, er findet es auch sehr sympathisch und die Musik gefällt ihm, aber er hat gern Verkehrsmeldungen.
0: Okay.
1: Könnte man vielleicht da mal so eine Verkehrsmeldung durchgeben später noch?
0: Das, ich glaube, das sollten wir
1: auch. Gut, du hast halt keinen Verkehr gegeben, dann kann man auch keine
0: Oh mein Gott. Oh, ihr könnt uns ja alles schicken, was ihr wollt. Verkehrsmeldungen oder andere Meldungen, Feedbacks. Wir nehmen alles heute. 079 909 1333. Ihr dürft uns auch Fragen stellen, was auch immer ihr wollt. 079 909 1333.
1: Agnes, du bist die Beste.

0: kommt gut durch den Mittwochmorgen. 10:30 wird es jetzt Zeit, ein Update zu bekommen.
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2: Die Nachrichten von SRF um 10:30 mit Basil Kalla. Auch in der Nacht auf heute hat Russland die ukrainische Hauptstadt Kiew massiv angegriffen. Stadtpräsident Vitali Klitschko schreibt in den sozialen Medien, mehrere Menschen seien getötet und Dutzende verletzt worden. Mehrere Energieanlagen seien Ziel der Angriffe gewesen. In Kiew falle deshalb teilweise der Strom aus. Der ukrainische Präsident Volodymyr Zelensky schreibt, neben der Hauptstadtregion sei auch in der Region Kharkiv die Energieinfrastruktur angegriffen worden. Also jene Infrastruktur, die unter die Waffenruhefalle, die US-Präsident Trump letzten Sonntag verkündet hatte. 600.000 Menschen seien nun ohne Strom, so Zelensky weiter. Er ruft Trump zu harten Sanktionen gegen Russland auf und fordert, dass die USA zusätzliche Luftabwehrsysteme liefern. Vor rund 4 Jahren explodierten in der Ostsee mehrere Sprengsätze. Dabei wurden die beiden Gasleitungen Nord Stream 1 und 2 beschädigt. In Hamburg startet heute der Prozess gegen einen Ukrainer, der bei den Anschlägen auf die Pipelines eine wichtige Rolle gespielt haben soll. Die deutsche Bundesanwaltschaft sieht in ihm den Drahtzieher der Operation. Er und 6 Mittäter sollen im September 2022 bei Tauchgängen 4 Sprengsätze an den Pipelines befestigt haben. Knapp 3 Jahre später wurde der Mann gefasst. Ob und wie der ukrainische Staat in die Sabotageaktion verwickelt war, ist nicht eindeutig geklärt. In die Schweiz jetzt. 3 von 4 Menschen hierzulande sagen, dass sie nach eigener Einschätzung Glück im Leben haben. Das ist das Ergebnis einer repräsentativen Umfrage des Forschungsinstituts Sotomo im Auftrag der Helvetia-Versicherung. Besonders viele Menschen schätzen ihr Leben als glücklich ein, die finanziell gut aufgestellt sind oder das Pensionsalter erreicht haben. Was auch aus der Umfrage hervorgeht, fast jede zweite Person sagt, sie habe eigene Lebensträume zu lange aufgeschoben. Wer erstmals etwas im Leben verändere, sei später meist zufrieden mit der Entscheidung.
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0: Habt ihr gehört, was da in den News war? Lebensträume nicht aufschieben, das nehmen wir mit. 10:30 an dem Mittwoch, 14. Oktober. Einfach machen. Das ist ein gutes Zeichen. Die Sonne die kommt führen, später am Nachmittag bis zu 18 Grad. Ich bin alles so am Stutz, habe Freude, sind wir mit Virus unterwegs.

0: Wie ist so der Stand auf eurem Konto? 14. Oktober. Habt ihr noch bis Ende Monat so 50'000 Stutz, die ihr einfach wollt für nichts ausgeben? Also.
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0: Umgerechnet 50'000 Stutz Schweizer Franken. So viel müsst ihr zahlen für die Axt von dem Horrorfilm The Shining. Die wird nämlich versteigert am 3. Februar. Kommt die auf den Auktionstisch unter den Hammer. 50'000 Stutz. Also wenn das jemand von euch zahlt, dann habt ihr wirklich nicht mehr alle Tassen. Ihr spinnt. Aber okay, ist ja nicht zum allerersten Mal, dass so irgendetwas in meiner Meinung krank Unnötiges für mega viel Geld versteigert wird. Unser Film- und Serie-Experte Luca Bruno hat gesagt, es gibt einige Sachen aus dem Filmzeugs, die immer wieder versteigert werden.
2: Sehr beliebte Auktionsgegenstände sind Zauberstäbe aus der Harry Potter-Filmreihe. 2023 sind insgesamt 4 Stück versteigert worden, unter anderem eine, wo der Daniel Radcliffe im 4. Film Harry Potter and the Goblet of Fire verwendet hat. Der hat für fast $70,000 die Besitzerin oder der Besitzer gewechselt und also ich lache drum, weil also es ist natürlich schon geil, wenn man das Ding dann hat, aber eigentlich ist es ja nur ein 20 cm langes Holzzweigli und also ja, wenn das dann daheim ankommt und man dann realisiert, dass man für das jetzt 70'000 Stutz ausgegeben hat, vielleicht bereut man es ja dann auch ein ganzes bisschen.
0: Also es tut mir leid, ich glaube, ich würde jetzt am Luca Bruno gerne auch noch widersprechen und sagen, nein, es ist nicht mal geil, wenn man das Teil daheim hat. Es ist so unnötig, einen Zauberstab zu haben. Es ist ein Holzstück. Nein, also, okay. Der Hammer, die Axt von dem Film The Shining, könnt ihr ab dem Februar ersteigen. Ich wünsche euch ganz viel Erfolg.
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0: Musik von der Schweiz, die euch begleitet am Mittwochmorgen. Jetzt ist es 11 Uhr.
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0: Es hat noch ein paar Wolken voraus an dem Mittwoch, den 14. Oktober, die sich aber verziehen sollten. Ich glaube, es sind noch ein paar hartnäckige Wolken rum, aber die Sonne die kommt für Temperaturen bis zu 18 Grad.
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0: Jetzt möchte ich euch schnell zeigen, wie vielseitig das die Schweizer Musik ist. Haben wir einplanen in der nächsten Halbstunde. Liam 526. Sommernächte heisst das Lied. Auch sie ist einplanen in der nächsten Halbstunde. Eileen Allister, Where's the Fun?

und auch sie ist eingeplant. Elira, wasn't made for it. Gehört ihr in der nächsten halben Stunde bei uns. Freut mich, sind ihr mit Virus unterwegs. Bei Alessio Amstutz.

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1: Die Nachrichten von SRF um 11:30 mit Basil Koller. Menschen mit einer geistigen Behinderung dürfen in der Schweiz auf nationaler Ebene nicht abstimmen oder wählen. Das will der Bundesrat jetzt aber ändern. Er wolle Benachteiligungen beseitigen und gleichzeitig die Selbstbestimmung von Menschen mit geistigen Behinderungen stärken. Geplant ist eine Anpassung der Bundesverfassung und der Gesetze, so dass alle volljährigen Schweizerinnen und Schweizer künftig die Zukunft des Landes mitgestalten könnten, schreibt der Bundesrat. Er hat die Vernehmlassung dazu eröffnet. Bis Ende Januar können sich Organisationen, Parteien und Interessierte dazu äußern. Der Bundesrat will keine strengeren Vorschriften für die Krankenversicherungen. Er ist dagegen, dass diese künftig ihre gesamten Kapitalerträge einsetzen sollen, um die Prämien zu senken. Das schreibt der Bundesrat in einem Bericht ans Parlament. Kapitalerträge, das sind zum Beispiel Gewinne an der Börse oder aus Immobilien. Das heutige freiwillige System habe sich bewährt, so der Bundesrat. Die meisten Krankenversicherer würden schon jetzt die Prämien mithilfe von Kapitalerträgen senken, wenn es ihnen finanziell gut gehe. Ins Ausland jetzt. Das ukrainische Militär kann das Satellitennetzwerk Starlink nur noch eingeschränkt nutzen. Das schreibt ein Berater von Präsident Zelensky auf Telegram. Bei Geschwindigkeiten von über 160 Kilometern pro Stunde funktioniere die militärische Version von Starlink nicht mehr. Die ukrainischen Streitkräfte hätten deshalb mehrere Missionen unterbrechen müssen. Das US-Unternehmen SpaceX, das Starlink betreibt, habe die Ukraine nicht über die Einschränkung informiert, schreiben Zelenskys Berater weiter. Zu zwei weiteren Meldungen aus dem Ausland in Kürze. US-Präsident Donald Trump hat offenbar ein Auge auf die Öl-, Gas- und Mineralienvorkommen in Grönland geworfen. Auf seiner Plattform kündigt Trump umfassende Erkundungsarbeiten an den Vorkommen an. Details nannte er nicht. Aus Grönland oder Dänemark gibt es bislang keine Reaktion auf Trumps Ankündigung. Und der österreichische Investor René Benko darf das Gefängnis verlassen. Er wechselt in den Hausarrest mit Fußfessel. Das Landesgericht Innsbruck hat einen entsprechenden Antrag von Benko genehmigt. Der Gründer des zusammengebrochenen Signa-Konzerns war vor wenigen Wochen zu 2,5 Jahren Gefängnis verurteilt worden, weil er Gläubiger geschädigt haben soll.
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0: Das, was ich jetzt mit dabei habe, das fühlt sich ein bisschen an wie eine warme Decke im Herbst und wärmt einem das Herz.
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0: Aber das ist eigentlich auch kein Wunder, wenn der Pablo Vögtli uns Musik mitbringt. Hört ihr, was ich meine? Ich höre das und es ist einfach so, ah, ich will gerade so ein bisschen hängen, daheim und einfach Zeit geniessen. Pablo Vögtli. Irgendeine Ahnung, wieso, dass ich das geil finde.
2: Eine geile, smoothe Stimme. Gute Delivery in Bars, das muss natürlich immer vorhanden sein. Und jazzy fucking Beats. Das wird nicht alt. Seit Gurus Jazzmatazz Anfang 90er wird das nicht nur nicht alt, sondern ist wie so eine Einzelsparte von Rap, die sich immer weiterentwickelt.
0: Und das ist einfach geil und das hat er da. 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My girl Pablo Vögtli, mit wem haben wir es da ganz genau zu tun?
2: Overcast aus Los Angeles, ab seinem brandneuen Album Striking. Er ist so ziemlich genau das, was ich jetzt gerade beschrieben habe. Sehr geile, ruhige, introspektive Stimme. Ein krasser Flow, der ein bisschen an die 90er erinnert, aber in der 2026er Variante und Jazzy Beats. Dazu noch krasse Featurings wie Joey Badass und Nali. Pff, da hast du mich.
0: Da hast du nicht nur Pablo, da hast du alle hoffentlich. Overcast.

0: Es ist 12 Uhr.
1: Die letzten Wolken, die sind sich gerade am Verziehen oder sind schon weg. Die Temperaturen sind bei 18 Grad, die Sonne ist da. Das heisst, ihr könnt euch ein Mittag nehmen, rausgehen und an der Sonne ein schönes Mittag verbringen. Ich wünsche einen guten.
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0: beste Zeitvertreib am Morgen im Stau haben wir jeden Morgen um 20 vor 8.
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0: Könnt ihr nämlich mitraten, was für einen Song haben wir abgeändert? Der hat heute so getönt. Ist klar, oder? Die Billie Eilish ist da in dieser Gummiente versteckt. Am schnellsten geschrieben auf 079 909 1333 hat uns der Lars. Du bist von der Autobahn aus der schnellste gewesen. Wie legal ist das Ganze zu und her gegangen?
2: Das ist nur wegen dem Stau.
0: Okay. Ja, ich kann es mir vorstellen. Hey, Lars, wir haben heute wie soll ich das sagen? Wir tun unseren Kopf anheben. Und zwar, wenn wir wissen, was hast du schon immer mal wollen uns sagen an SRF Virus, was hast du wollen loswerden? Gibt es etwas Positives oder etwas Negatives?
2: Hast du irgendetwas? Ja, loswerden, dass mir mehr eure Musik gefällt. Und beim Arbeiten höre ich sehr gerne SRF Virus. Mhm. Negatives habe ich nichts auszusetzen.
0: Hast du wirklich nichts?
2: Nein.
0: Ja gut, das ist für mich natürlich umso besser. Du darfst jetzt auch nichts anderes sagen, du hast gewonnen gerade.
2: So gut.
0: Hey, wir schicken dir den 50-Stutz-Gutschein zu, um etwas fürs Velo kaufen.
2: Das ist doch super.
0: Super, danke vielmals.
2: Merci vielmals.
0: Danke natürlich noch für deine lieben Worte.
2: Merci.
0: Einen schönen Tag.
2: Gleichfalls.
0: Tschüss, Lars, merci. Es geht also sogar vom Stau aus, zu gewinnen. 079 909 1333, das ist die Nummer, die ihr euch schon mal abspeichern könnt. Für morgen am Morgen, 20 vor 8, spielen wir wieder.

0: Man darf auch mal ein bisschen patriotisch sein, oder?
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0: Ja, das sind nicht nur wir natürlich mit unserer schönen Schweiz, sondern auch jemand Neues. Nina Chuba. Fiso Sutter, die macht Werbung für unser schönes Schweizerland. Was sagst du dazu?
2: Die ist Schweiz-patriotisch, nicht Deutschland-patriotisch.
0: Nein, Schweiz. Die Nina liebt Chuba. Schweiz. Nina Chuba.
2: Ja, das finde ich noch gut eigentlich, ja.
0: Findest du gut, oder? Die macht seit neuestem Werbung, hat zum Beispiel auch ein Insta-Reel gepostet, wie sie mit ihrem Kollegen Momme Hitzemann, das ist ihr Drummer, Sachen rankt, wo man
2: und
0: in der Schweiz
2: Podcast-Kollege.
0: Kann. Podcast-Kollege auch noch, richtig. Sie haben Sachen gerankt, die man in der Schweiz kann machen kann. Kastanien sammeln, eine Wanderung durchs Nebelmeer, Steinböcke beobachten, einen Herbstspaziergang oder Fondue in einer Hütte essen. Hat sie eine Rangliste gemacht?
2: Klingt ein bisschen langweilig.
0: Findest
2: du? Ja, eigentlich ist es ja schön, aber es ist so ein bisschen... Das klingt schon ein bisschen boring, nicht?
0: Mit dem hat sie auf jeden Fall die Schweiz bewerben. Das ist offiziell, sie kommt auch Geld dafür rüber, muss man sagen.
2: Ein bisschen.
0: Von Schweiz Tourismus, ich will nicht wissen, wie viel. Und hat sich aber auch schon negativ zu der Schweiz geäussert, bei uns im Interview.
2: Ja, ja, mir ist da Virus vergiss nicht, mir kommt da eine alte Szene in den Sinn, die ist ja mal da bei uns im Interview gehockt, im Virusstudio. Und da haben sie damals gefragt, so, wie findest du eigentlich die Schweiz? Wie findest du die Leute in der Schweiz? Sind die auch so cool an deinem Publikum? Und dann hat sie gesagt...
3: Also ich finde, da geht auf jeden Fall noch was. Im Gegensatz zu Deutschland sind die Schweizer sehr so, die freuen sich eher innerlich, würde ich sagen. Es wird nicht viel interagiert.

0: Okay,
1: das haben wir nicht vergessen, Nina. Ja. Das haben wir nicht vergessen.
2: Ist da ein kleiner Switch passiert?
1: Ja, da ist eine kleine Summe ist da dazwischen gekommen. Dann hat sich die Meinung aber sehr schnell geändert über unser Land.
2: Schnell.
1: Bring uns den Roger zurück.
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0: Fuchs. Es ist Eis.
1: Mittlerweile sollte sie überall da sein, die Sonne. Die Temperaturen sind bis zu 18 Grad und es sollte einen schönen Nachmittag geben. Ich wünsche euch den so oder so, egal ob mit oder ohne Vitamin D auf dem Kopf.

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2: 50'000 Stutz für etwa so viel Geld wird die Axt vom Film «The Shining» versteigert. Am 3. Februar kommt die auf den Auktionstisch und es wird geschätzt, dass die dann etwa für 50'000 Stutz weggeht. Spinnen denn eigentlich alle noch? 50'000 Stutz für eine blöde Axt aus einem Film? Aber gut, ist ja jetzt auch nicht das erste Mal, wo etwas für so teuer verkauft wird. Zum Beispiel Harry Potter Zauberstab werden regelmässig versteigert für genug Geld. Oder auch von Star Wars gibt es immer wieder Sachen, die versteigert werden. Luca Bruno, unser Film- und Serie-Experte, hat natürlich schnell ein bisschen nachgeschaut.
3: Erst gerade diesen Sommer versteigert worden ist ein Lichtschwert von Luke Skywalker und zwar für 3,75 Millionen Dollar. Das ist der bis jetzt teuerste Star Wars Filmgegenstand, der bei einer Auktion je versteigert worden ist. Das Besondere daran, es hängt auch noch eine abtrennte Hand vom Luke dran. Sorry, ein kleiner Star Wars Spoiler. Und also, was irgendwie auch schon funny dran ist, es ist nicht ein funktionierendes Lichtschwert, gell? Weil Lichtschwerter, sorry, dass ich euch das so sagen muss, Lichtschwerter gibt's nicht im richtigen Leben. Es ist also eigentlich einfach nur ein Griff und eine abtrennte Hand für fast 4 Millionen Dollar. Hey, wenn man es hat, hä?
2: 4 Millionen sind er eigentlich nicht ganz putzt. Für eine abtrennte Hand, das sind auch noch so Horrorsachen, wie jetzt auch zum Beispiel die Axt von dem Horrorfilm The Shining. Also, ich will im Fall nicht eine Axt daheim rumstehen, wo irgendwie jemand im Film noch... Bro, also, merkt ihr selber. Aber das ist euch ein Zeichen. Man darf sich auch mal etwas gönnen. Mal das teurere Brötchen nehmen im Bäck, im Znüni. Sogar das Birchermüsli liegt drinnen. Man darf auch mal.
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1: Die Nachrichten von SRF um 13:30 mit Michael Wieland. Welche Kosten kommen wegen des Klimawandels auf die Schweiz zu? Das hat der Bund in einer Studie untersuchen lassen. Nun liegt das Resultat vor. Bis ins Jahr 2060 dürfte der Klimawandel die Schweiz jedes Jahr Milliarden kosten. Wirtschaftsredaktor Klaus Ammann.
2: Konkret haben die Autorinnen und Autoren drei verschiedene Szenarien angeschaut. Eines, in dem die Staaten konsequent Klimaschutz betreiben, ein mittleres, in dem sie moderate Maßnahmen ergreifen und eines, in dem sie die Temperaturen praktisch ungebremst steigen lassen. In jedem dieser Szenarien seien anschließend 5 Klimarisiken evaluiert worden, erklärt Raphael Bucher, der Leiter Klimapolitik im Bundesamt für Umwelt BAFU.
3: Wir haben die Risiken genommen, die für die Schweiz am relevantesten sind. Und das sind vor allem Hitzebelastung und Trockenheit.
2: Aber auch die steigende Schneefallgrenze, Starkniederschläge sowie Sturm- und Hagelereignisse. Konkret rechnen die Forschenden zum Beispiel wegen der zunehmenden Zahl von Hitzetagen mit Leistungseinbußen bei der Arbeit von mehreren 100 Millionen oder gar Milliarden Franken pro Jahr, je nachdem wie viel in Anpassung investiert wird. Für den Wintertourismus beziffern sie die jährlichen Schäden auf über 2 Milliarden Franken bis ins Jahr 2060.
1: Weiter sagt die Studie, Maßnahmen, um sich an den Klimawandel anzupassen, lohnten sich, aber nicht in allen Bereichen. Zum Beispiel in den Skigebieten seien die Folgekosten so oder so hoch. In der Landwirtschaft dagegen könnte man die wirtschaftlichen Schäden gering halten, vor allem mit Investitionen in die Bewässerung. Die Schweiz beteiligt sich an einem europäischen Programm, über das elektronische Angriffssysteme beschafft werden. Der Bundesrat hat die Teilnahme genehmigt. Die Armee modernisiere ihre Mittel für die elektronische Kriegsführung, schreibt der Bundesrat. Dafür brauche sie Systeme, die elektromagnetische Signale erfassen, beeinflussen und stören könnten. Eine gemeinsame Beschaffung mit anderen Ländern bringe mehr Vorteile. Insbesondere könne die Schweiz so von günstigeren Einkaufspreisen profitieren. Die Neutralität sei gewährleistet, heißt es weiter. Sollte eines der Mitglieder in einen bewaffneten Konflikt verwickelt werden, könne sich die Schweiz aus dem Programm zurückziehen.
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0: Es gibt so verrückte Leute, die ihre Kiwi mit der Haut essen.
1: Nicht ganz putzt, sorry.
0: Oder?
1: Nicht. Ich tue sie immer halbieren und dann mit dem Löffel rauslöffeln.
0: Ich auch. Oder schnell schälen und dann irgendwie schneiden. Aber ich habe einen Kollegen tatsächlich, der mir immer sagt, hey, im Fall, die Vitamine sind in der Schale und es schmeckt gar nicht so grusig, wenn man es ganz dünn schneidet. Aber ich bin so,
1: Nein, sorry. Also das haarige Zeug, das kannst du mir wirklich nicht kommen.
0: Aber ich glaube, heute am Nachmittag da auf SRF-Virus gibt es eine, die das ähnlich sieht. Also ihr erstes Album heisst einmal so. Es heisst Kiwi avec la peau. Und das ist von der Lacna. Darum ist jetzt schon ein bisschen die Frage, wenn sie sogar ihrem Album den Titel gibt, nimmt es mich wunder, wie sie ihre Kiwi isst.
1: Ich könnte mir vorstellen, dass sie es auch so absurd findet, dass man es mit Schale isst, dass sie vielleicht wegen dem den Albumtitel so gewählt hat.
0: Also ich würde sie das auf jeden Fall safe fragen.
1: Geil. Das werdet ihr herausfinden über die Lacna zusammen mit der Mira Weingart ab der 3. im Female Music Special. Und Mira ist schon ab der 2. für euch da am Start. Hey.

0: Ja, hallo und ein herzlich schönen Mittwochnachmittag allerseits. Zwei ist es. Wir gehen rein in einen schönen Sommertag. Es ist also später noch bis zu 20 Grad.
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0: Du, das macht mir sofort gute Laune. Was mir auch gute Laune macht, ist, dass der Jan Sommer wieder Single ist. Und die Musik, die wir da geplant haben in der nächsten halben Stunde. Hört, ich bin ein simples Gemüt, ich brauche nicht viel. Eileen Allister geht's mit Paper Hearts in der nächsten halben Stunde.

0: Für wie viel Klötze müssen wir dem Physio Sutter zahlen, dafür, dass er Werbung macht für die Schweiz? Sag mal eine Zahl.
1: Ich würde etwa 100 Noten zahlen für das.
0: Du wirst etwas zahlen?
1: Ja, sicher.
0: Geil. Ich denke, sie hat mindestens 100 Noten bekommen. Nina Chuba, die ist nämlich jetzt Schweiz-Ambassadorin.
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0: Das ist schon ein bisschen lustig.
1: Ja, dann haben sie mal eine rechte Schweizerin genommen, für Schweiz-Ambassador. Das hat ja bis jetzt der Roger Federer gemacht.
0: Ja, das ist irgendwie schon ein bisschen random, aber also auch nicht unsympathisch, so tönt's.
3: Man kann während des Spazierengehens eben auch Kastanien sammeln,
4: eben.
3: Steinböcke beobachten
4: eben.
3: Und durchs Nebelmeer wandern. Also dann kannst du einkehren zum Käfefondue.
4: Das klingt perfekt. Das klingt nach einer absoluten Gänsehautzeit.
3: Ja.
4: Wir machen einfach alles auf die Eins. Alles auf die Eins. Schweiz auf die Eins.
0: Also, ist dann die es geht schon ab, ja.
1: Ja, ich weiss jetzt halt nicht, also da wird schon der ein oder andere Batzen geflossen sein. Aber das heisst, sie macht eigentlich Werbung in Deutschland, also so für Tourismus, dass die Deutschen alle in die Schweiz kommen, können Geld ausgeben, was sie nicht haben.
0: Grossartig.
1: Muss ich mir das vorstellen?
0: Ja, ich finde es wirklich einen interessanten Move, dass man nicht jemanden nimmt, der aus der Schweiz ist. Aber eben, vielleicht ist es auch egal, weil es müssen ja Leute von außerhalb in die Schweiz kommen.
1: Mhm. Ja, und da sehe ich das schon noch mit dir. Also,
0: ja,
1: mich hat es gecatcht. Ich gehe, glaube auch mal in die Schweiz.
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Für alle die mit ein bisschen Kater, die, die gerade einen Brunch vorbereitet sind, oder die, die sich einfach nochmal umdrehen wollen. Bei uns gibt es den passenden Sound dazu.

0: Die haben sich auch einen schönen Ecken ausgewählt. From Kid, die sind aus dem wunderschönen Chur. World on Fire, gerade gehört. Da bei uns am Mittwochnachmittag. Schön, sind ihr dabei. Es gibt ein Update.
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2: Die Nachrichten von SRF um 14.30 Uhr mit Lara Christen. Der Bundesrat will große Social-Media-Plattformen und Suchmaschinen wie Facebook oder Google stärker regulieren. Dabei soll nun auch der Jugendschutz ausgebaut werden. Das hat der Bundesrat nach der Vernehmlassung entschieden. Die Plattformen sollen analysieren müssen, ob ihre Dienste Risiken für Minderjährige schaffen oder verstärken. Und sie sollen Maßnahmen gegen solche Risiken ergreifen müssen. Andere Länder haben bereits ein komplettes Social-Media-Verbot für Kinder und Jugendliche eingeführt. Mit dieser Möglichkeit wird sich der Bundesrat noch befassen. Mehrere Vorstöße aus dem Parlament verlangen eine Analyse dazu. Der Klimawandel wird die Schweiz bis ins Jahr 2060 Milliarden kosten. Das zeigt eine Studie, die der Bund in Auftrag gegeben hat. Wirtschaftsredaktor Klaus Ammann.
3: Konkret haben die Autorinnen und Autoren drei verschiedene Szenarien angeschaut. Eines, in dem die Staaten konsequent Klimaschutz betreiben, ein mittleres, in dem sie moderate Maßnahmen ergreifen und eines, in dem sie die Temperaturen praktisch ungebremst steigen lassen. In jedem dieser Szenarien seien anschließend 5 Klimarisiken evaluiert worden, erklärt Raphael Bucher, der Leiter Klimapolitik im Bundesamt für Umwelt BAFU.
4: Wir haben die Risiken genommen, die für die Schweiz am relevantesten sind. Und das sind vor allem Hitzebelastung und Trockenheit.
3: Aber auch die steigende Schneefallgrenze, Starkniederschläge sowie Sturm- und Hagelereignisse. Konkret rechnen die Forschenden zum Beispiel wegen der zunehmenden Zahl von Hitzetagen mit Leistungseinbußen bei der Arbeit von mehreren 100 Millionen oder gar Milliarden Franken pro Jahr, je nachdem wie viel in Anpassung investiert wird. Für den Wintertourismus beziffern sie die jährlichen Schäden auf über 2 Milliarden Franken bis ins Jahr 2060.
2: Diesel bleibt weltweit knapp, bis weit ins nächste Jahr hinein. Das sagt die Internationale Energieagentur. Grund seien die Kriege im Nahen Osten und in der Ukraine. Diese führten zu Lieferausfällen. In den Lagern würden die Dieselbestände sinken, gleichzeitig bleibe die Nachfrage hoch. Deshalb bleibe der Diesel teuer und die Transportkosten steigen. Das wiederum lasse den Preis für viele Waren steigen.
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0: Spätsommerlich fast normal, das darf man glaube ich sagen, bei 21 Grad heute am Nachmittag und einen grossen Brocken Sonne, den ihr bekommt. Mira Weingart bin ich, hallo.

Die Lady Gaga geht mit euch durch den Mittwochnachmittag Pokerface, gerade gehört auf SRF Virus. Manchmal muss man es rauslassen. Ich tue manchmal in ein Küsschen hineinschreien. Ist wirklich sehr hilfreich. Weil dann muss niemand den Grind anheben, oder? Da kann man einfach die Energie irgendwo kanalisieren. Und wir würden jetzt sogar den Grind anheben in dem Moment. Also, ihr dürft Dampf ablassen auf SRF Virus. Ihr dürft sagen, was euch nervt oder was euch fehlt. Ihr dürft einfach Fragen stellen, die ihr schon immer mal wollt. Zum Beispiel, wie schaut ihr eigentlich, dass ihr nicht politisch zu links oder zu rechts sind? Braucht ihr manchmal auch KI beim Arbeiten? Wie dünn das Material kontrollieren? Oder eben, ihr sagt einfach ganz einfach, Virus regt mich manchmal auf, weil Pünkti. Alles ist erlebt in dem Moment. Wir haben den Grind an. 079 909 13 33. Das ist eure Chance, um das mal loswerden, was euch aufregt. Auf diese Studionummer könnt ihr uns eine Nachricht schicken, Sprache machen, was auch immer. Und wir nehmen selbstverständlich unsere Zeit und alles von dem beantworten. 079 909 13 33.

0: Einen guten, sonnigen, schönen Mittwochnachmittag allerseits. Für alle, die ein bisschen hinterher sind mit den News, es gibt ein Update.
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2: Die Nachrichten von SRF um 15.30 Uhr mit Lara Christen. Der Bundesrat will große Social-Media-Plattformen und Suchmaschinen wie Facebook, TikTok, YouTube oder Google stärker regulieren. Dabei soll auch der Jugendschutz ausgebaut werden. Das hat der Bundesrat nach der Vernehmlassung entschieden. Die Plattformen sollen analysieren müssen, ob ihre Dienste Risiken für Minderjährige schaffen oder verstärken, sagte Bundesrat Albert Rösti vor den Medien.
3: Also eine Risikodarstellung, welche Risiken gibt es bei ungeeigneten Inhalten, bei suchtfördernden Funktionen wie endlosem Scrollen oder bei der Kontaktaufnahme durch Fremde. Und Sie müssen Maßnahmen ergreifen, um diese Risiken zu verringern.
2: Andere Länder haben bereits ein komplettes Social-Media-Verbot für Kinder und Jugendliche eingeführt. Mit dieser Möglichkeit wird sich der Bundesrat noch befassen. Mehrere Vorstöße aus dem Parlament verlangen eine Analyse dazu. Die deutsche Lufthansa-Gruppe kann bei der portugiesischen Fluggesellschaft TAP einsteigen. Das hat die portugiesische Regierung entschieden. Lufthansa setzte sich gegen die Air France-KLM-Gruppe durch, die ebenfalls mitgeboten hatte. Die Lufthansa-Gruppe, zu der auch die Swiss gehört, habe für den Einstieg bei der TAP gut 1,2 Milliarden Euro geboten, sagt die portugiesische Regierung. Lufthansa soll bis zu 49,9% der Aktienanteile der TAP übernehmen. Damit behält der portugiesische Staat vorerst eine Mehrheit an der Airline. Bis zum Abschluss des Verkaufs braucht es noch weitere Schritte. Unter anderem muss die EU-Kommission den Einstieg noch genehmigen. Der höchste Berg der Alpen, der Mont Blanc, ist in 3 Jahren um fast 2 Meter höher geworden. Eine Messung im September hat eine Höhe von 4807 Meter und 47 Zentimeter ergeben. Das ist 1,88 Meter höher als bei der letzten Messung. Die Höhe des Mont Blanc variiert stark, weil der höchste Punkt aus Schnee und Eis besteht. Entscheidend seien Wind und Schneefall, sagt der Chef der Vermessungsingenieure des Departements Hoch-Savoyen. Trotz Klimaerwärmung bleibe die Temperatur auf fast 5000 Metern meist unter Null.
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0: Der Nachmittag bleibt sonnig meistens, ganz wenig Wolken hat es auch noch oben, aber die machen nichts. Temperaturen zum Teil sogar bis über 20 Grad. Mira Weingart, das bin ich, da Doja Cat für euch. Mit dem Hit, der wirklich auf Social Media überall war, verständlicherweise ist es einfach ein geiler Song. Paint the Town Red.

0: kommen gut langsam Richtung Mittwoch 4 Abend zu. Es ist 16:30 Uhr. Der Michael Wieland, der hat das Update. 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
1: 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Der Bundesrat will grosse Social-Media-Plattformen und Suchmaschinen wie Facebook, Instagram, TikTok oder Google stärker regulieren und dabei auch den Jugendschutz ausbauen. So will der Bundesrat personalisierte Werbung für Minderjährige verbieten. Plattformen sollen zudem analysieren müssen, ob ihre Dienste Risiken für Minderjährige schaffen oder verstärken. Die deutsche Lufthansa-Gruppe kann bei der portugiesischen Fluggesellschaft TAP einsteigen für gut 1,2 Milliarden Euro. Das hat die portugiesische Regierung entschieden. Lufthansa soll vorerst bis zu 49,9% der Aktienanteile der TAP übernehmen. Die EU-Kommission muss den Einstieg noch genehmigen. Und vor den Wahlen ist die Inflation in den USA weiter angestiegen. Im September waren die Konsumentenpreise 3,7% höher als vor einem Jahr. Damit ist die Teuerung auch höher als im August. Mehr Geld kosten vor allem Energie und Nahrungsmittel.
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0: Es bleibt auch auf den Abend zu noch recht angenehm. Temperaturen knapp etwas unter 20 Grad und noch ein paar Sonnenstrahlen, die ihr da mit auf den Weg bekommt. Mein Name ist Mira Weingart.

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1: Hallo Freunde, hallo an alle, die schon gleich dürfen an Feierabend denken, 20 Minuten, ein bisschen mehr. Dann ist tatsächlich schon 5 Uhr, machen das grossartig, SRF Virus hilft ein bisschen dabei. Zusammen mit ihr, Lagnad ist vorbeikommen. Aus der schönen Weltschweiz bis zu uns ist sie gereist für das Female Music Special. Und da reden wir viel über Frauen in der Musik und darum auch über die Frauen, die, die Frauen inspirieren. Habt ihr gecheckt? Alle Sängerinnen, die bei uns vorbeikommen, die müssen 3 Songs von 3 anderen Frauen mitnehmen, die ihnen etwas bedeuten. Jetzt hat Lagna sich für Rosalía entschieden und das wäre zum Beispiel ein Song, den alle kennen von ihr, aber sie hat ganz einen anderen gepickt. I thought it was very interesting that, you know, there are many songs about Rosalía that a lot of people know and I think you picked one that is very not popular or not as much as the others.
2: Yeah, definitely.
1: A Ningún Hombre.
2: Yeah.
1: Why that one?
2: Because I think I discovered her with the, I think it's her second album. And this song is like so beautiful and I think it's a lot based on just voices. And the lyrics are actually insane. She's like, I will obey to no man except God.
1: Oh.
2: Yeah.
1: I didn't know she's religious.
2: Haven't you seen her last album?
1: Yes,
2: she's all about like
1: yeah,
2: Jesus
1: true.
2: Christ.
1: Okay, that's true. Yeah, that's true. Damn.
2: And I thought, I don't know. I think it's so beautiful. I wish I could speak Spanish.
1: So I just wanted to ask that. Do you understand Spanish?
2: I understand a little bit because I did it at school, and so it worked better than German for me.
1: Well, also Spanish is closer to French.
2: Yeah, it's definitely closer to
1: Fair
2: French.
1: Fair enough. Rosalía, eine von den Inspirationen von der Lagna Mögen 3.

0: Es ist so eine absurde Stimme. Es ist einfach so krass, wenn Rosalía irgendetwas macht. It's crazy, like, it's just like, she is so special.
1: Yeah, it's insane. I love it.
0: It's absolutely, like, who can make a song that is 1 minute?

0: manchmal muss man ein bisschen zurück in der Zeit. Ich meine, in der heutigen Zeit kommt so viel gute Musik raus, aber früher war es halt auch geil gewesen. Janet Jackson zum Beispiel, absolute Legende. Das merkt man auch daran, dass Musikerinnen heutzutage immer noch sie als Inspiration nehmen. So geht es uns jetzt gerade auf SRF Virus, weil wir haben die Lackner auf Besuch, eine Schweizer Musikerin, die gefunden hat, ey, wenn ich über meine Inspirationen muss reden, dann muss Janet Jackson irgendwie Teil davon sein. Why Janet Jackson?
1: I think my generation, maybe we tend to forget how big she was.

0: Janet Jackson als grosse Inspiration von dieser Frau, die bei uns im Studio steht, auf SRF Virus. Sie heisst Lakna, verbringt einen grossen Teil ihres Lebens in Paris und den Rest im Welschland. Und sie gibt nächste Woche ihr erstes Album raus, wo solche Songs wie der hier drauf hat. Kiwi avec la peau wird es heissen, also ein Kiwi mit Schalen heisst. Das ist einfach auch ein geiler Albumtitel, muss man an dieser Stelle mal sagen. Thanks for coming to Zurich.
1: Thank you so much for having me.
0: It was such an honor. And obviously, now we would like to know if we ever come over the Rüstigraben to see you guys, can we also see you on stage?
1: Of course, you can come to my concert in Lausanne, in Le Romandie, on the 20th of November. It will be a huge show and it will be a pleasure to have some German-speaking people.
0: Like, if you have one wish for this upcoming album release, what would it be?
1: I want people to have fun, to see women on stage having fun and just have a little moment to celebrate my team also, because I'm an independent artist. So I've been working with a lot of people, but independently. And I think it's also the time for them to get their applause.
0: So das ist der Moment, zum Tschüss sagen. Lakna, merci beaucoup.
1: Merci.
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1: Sie ist mal an Eurovision Song Contest mit dem Song und es hat irgendwie niemand interessiert, Rosalind. Und nachher aber ist das Lied irgendwie, ich glaube, erst ein Jahr später total durch die Decke gegangen. Kann man auch so in diese Richtung machen. Natürlich, es ist 5 jetzt.
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1: Hey, einen guten Feierabend euch. Ich hoffe, ihr könnt irgendwo noch ein paar Sonnenstrahlen verwünschen. Das ist wirklich ein toller Herbsttag, den wir hier verwünscht haben. Allgemein die Woche wirklich sehr freundlich. Und man muss es geniessen, weil am Wochenende kommt anscheinend der Regen wieder.
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1: Für in den Feierabend rein haben wir...

das ist Sound aus der Schweiz. A Summer Rain. Und Mimi Webb mit Red Flags. Die schicken wir gerade noch hinten nachher. Macht's gut an den Mittwoch. Ich bin

Wie viel ist eigentlich vorausgeplant am Radio und wie viel macht man einfach spontan? Also ich kann euch jetzt einfach etwas sagen. Wenn ihr jetzt hier im SRF-Virus-Studio würdet hocken und auf das Skript, sagt man dem schauen, also dem Dokument, wo ich mir reinschreibe, was ich sage, würdet ihr sehen, 17.15 Uhr, es ist komplett leer. Ich habe dort jetzt gar nichts reingeschrieben, also alles, was ich jetzt rede, ist eigentlich relativ spontan. Ich habe mir einfach überlegt, was ist das Thema. Und das Thema ist, dass wir mal ein bisschen eure Meinung hören wollen und eure dringendsten Fragen, die ihr habt. SRF-Virus hebt nämlich so richtig den Grind an. Morgen den ganzen Tag könnt ihr uns wüst sagen, ihr könnt uns nette Sachen sagen und eben, ihr könnt genau so eine Frage stellen, wie das Mariana eben gemacht hat. Sie hat auf unser Studio-Handy die Nachricht geschrieben und gesagt, wie viel ist spontan, wie viel ist geplant. Mariana, ich muss dir wirklich sagen, es ist sehr unterschiedlich. Ein paar Sachen sind exakt genau aufgeschrieben. Vor allem so Themen, die vielleicht ein bisschen komplizierter sind, wo man selber ein bisschen recherchieren musste, nicht so gut rauskommt. Und ein paar Sachen, die sind wirklich komplett frei. Also wenn man sich gut auskennt in einem Thema oder wenn man über ein Thema schon oft geredet hat, dann muss man auch nicht alles aufschreiben. Und dann ist es noch von Moderator zu Moderatorin komplett anders. Also ich schreibe zum Beispiel eher viel auf, weil ich bin manchmal ein bisschen unsicher im Aus. Aber zum Beispiel der Fisus Utter, der hat einfach ein Lehrskript. Der macht alles spontan. Also es ist wirklich auch sehr unterschiedlich von Person zu Person. Ich hoffe, das hat schon mal geholfen. Und jetzt seid ihr dran. Ihr könnt die Fragen stellen, die euch auf der Zunge brennen. Ihr könnt uns Feedback geben. Ihr könnt einfach wirklich raushauen. Auf 079 909 1333. Weil SRF Virus hat den Grind an. Das heisst übersetzt auch, dass wir morgen all die vielen Fragen werden beantworten. Und zwar so richtig ehrlich. Versprochen.

0: Ihr langsam in Feierabend, den ganzen Tag nichts mitbekommen von der Aussenwelt, macht nichts. Wir haben eine Zusammenfassung, beziehungsweise Michael Wieland. Es ist 17:30. 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
1: 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Der Bundesrat will grosse Social-Media-Plattformen und Suchmaschinen wie Facebook, Instagram, TikTok oder Google stärker regulieren und dabei auch den Jugendschutz ausbauen. So will der Bundesrat personalisierte Werbung für Minderjährige verbieten. Plattformen sollen zudem analysieren müssen, ob ihre Dienste Risiken für Minderjährige schaffen oder verstärken. Nach Protesten in Frankreich und Belgien machen nun auch in Albanien Studierende ihrem Ärger Luft und es kommt zu Auseinandersetzungen mit der Polizei. Protestiert wird in der Hauptstadt Tirana unter anderem gegen schlechte Studienbedingungen und hohe Ausbildungskosten und auch gegen Regierungschef Edi Rama. Und die deutsche Lufthansa-Gruppe kann bei der portugiesischen Fluggesellschaft TAP einsteigen für gut 1,2 Milliarden Euro. Das hat die portugiesische Regierung entschieden. Lufthansa soll vorerst bis zu 49,9% der Aktienanteile der TAP übernehmen. Die EU-Kommission muss dem Einstieg noch zustimmen.
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0: Ich sage es einfach, dass ich es gesagt habe. Das gibt einen schönen Sonnenuntergang heute. Den sollte man sich reinziehen. Temperaturen immer noch so um die 17 Grad. Ich bin Mira Weingart. Salut zusammen.

0: Wieso sind wir eigentlich immer so keine hinten drin in der Schweiz? Ich habe das Gefühl, das ist schon ein bisschen so. Mit allen Trends kommen wir ein bisschen später. Also mit allen coolen Artists kommen wir ein bisschen später. Außer natürlich. Außer die hören den SRF-Virus. Dann sind wir logischerweise am Start. Anscheinend ist das nämlich der hotte neue Shit. Remy Wolf heisst sie. Sie hat Sound rausgegeben letztes Freitag und wir haben mal reingelassen, zusammen mit unserem Musikexperten Timo Meier.
1: Ja, wenn es um Remy Wolf geht, dann müssen wir in der Schweiz noch ganz, ganz viel lernen, finde ich. Weil das ist etwas, was wir ein bisschen auf dem Schirm haben. Wieso müssen wir es auf dem Schirm haben? Remy Wolf ist mit 18, 2014 ist das gewesen, hat sie bei American Idol mitgemacht. Also sie ist sozusagen ein Casting-Sternchen. Sie hat es aber nicht so weit geschafft, aber dennoch nie aufgehört, Musik zu machen. Und es ist einfach immer grösser und immer besser geworden, könnte man fast sagen. Und es ist ja immer so eine schöne Gratwanderung zwischen Pop und Country.
0: Und darum lassen wir da jetzt einfach mal rein, bringen uns auf den neuesten Stand. Dann könnt ihr sagen, ihr habt es vor allen anderen gewusst. Remy Wolf, Champagne.

0: alle, hallo in Mittwoch, Feierabend, es ist 6 Uhr.
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0: Bitte kommt gesund und gut heim, eben zur Sorge unterwegs. Geniessen die letzten Sonnenstrahlen bei immer noch so 17 Grad.
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0: Das letzte Mal, wo ich wirklich aktiv musste, richtig brüllen, wegen Musik, war es wegen der Paula Hartmann. Das ist ja eh schon ultra melancholisch, was sie macht. Aber sie schafft es einfach, so schöne Bilder zu zeichnen mit ihren Texten. Wer nicht berührt ist von dem ist nicht mehr zu helfen.
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0: Wenn man eine hässliche Narbe hat und zwei Punkte oben an tut, dann gibt es ein Smiley aus dieser hässlichen Narbe. Ich meine, wer überlegt sich, so etwas zu schreiben?
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0: Oder da. Ich brühle dir einen ganzen Atlantis vor deiner Tür, abgeleitet natürlich von dem Cry Me a River, oder?
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0: Achtung jetzt!
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0: Mein Herz ist eine Geisterstadt und du bist das Gespenst, das dort drinnen rumgespenstet. Ich meine, sorry. Ich finde es wirklich einfach, das ist wahre Kunst. Wenn jemand so Sachen schreibt, die man gefühlt noch nie gehört hat und irgendwie so traurig sind, so unglaublich traurig und so schön gleichzeitig. So, das war meine Liebeserklärung an Paula Hartmann gewesen. Und wir hören jetzt den Song selbstverständlich. Zwei Punkte. LG von der Heulsuse, der Mira Weingart.

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0: bisschen gefangen zwischen verschiedenen Welten. Das passiert den Menschen, die Mamis und Papis haben, die vielleicht noch aus anderen Ländern kommen. So geht es einmal auch der Lakna, welsche Sängerin. Du warst zu Gast hier bei SRF Virus.
1: So, I'm half from Switzerland, half from Burkina Faso. And so my mom is a theater comedian and my dad is a traditional musician.
0: Also Kreativität hat sie schon mal mitbekommen, aber mit dem eben auch der Mix.
1: I used to have it quite a lot the last maybe 2 years ago, and I actually did a project talking about this, being a mixed girl in Switzerland, like how, like in which world do you belong or do you not belong, what kind of music you can do, what you can say or cannot say. So yeah, that's something I've been working on quite a bit, but now I feel much more secure about my identity and background.
0: Ja, da hat es mich natürlich wundern, okay, und was ist denn die neue Identität? Wo gehört sie irgendwie an?
1: I belong everywhere. So, yeah, I had to create actually a little bit of my own world. And now I think I feel good everywhere.
0: Das klingt doch einfach nur gut. Und es hat jemand seinen Frieden gefunden. Die Lakna, C'est Mignon heisst der Song da. Wir hören rein.

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0: und Rosalia. Zusammen mit dem The Weeknd. La Fama. Tolle, sexy Kombination an dieser Stelle. 6:30 ist es, der Michael Wieland hat das Update. 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
1: 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Der Bundesrat will große Social-Media-Plattformen und Suchmaschinen wie Facebook, Instagram, TikTok oder Google stärker regulieren und dabei auch den Jugendschutz ausbauen. Mit einem möglichen Social-Media-Verbot für Kinder und Jugendliche will sich der Bundesrat jedoch erst später befassen. Nach Protesten in Frankreich und Belgien machen nun auch in Albanien Studierende ihrem Ärger Luft. Protestiert wurde in der Hauptstadt Tirana unter anderem gegen schlechte Studienbedingungen und hohe Ausbildungskosten und auch gegen Regierungschef Edi Rama. Dabei kam es zu Auseinandersetzungen mit der Polizei. Und die deutsche Lufthansa-Gruppe, zu der auch die Swiss gehört, kann bei der portugiesischen Fluggesellschaft TAP einsteigen für gut 1,2 Milliarden Euro. Das hat die portugiesische Regierung entschieden. Die EU-Kommission muss dem Einstieg noch zustimmen.
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0: Ein toller Herbsttag geht langsam am Ende zu, Temperatur aber immer noch um die 16 Grad und übrigens ist die ganze Woche eigentlich sehr ähnlich, viel Sonne, wenig Wolken, erst dann am Weekend kommt es schiffen. Bei Mira Weingart, hallo zusammen.
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Ich finde es richtig scheiße, dass SRF-Virus in der Weihnachtszeit gar keine Weihnachtsmusik spielt. Oder ich finde es richtig scheiße, dass man bei SRF-Virus keine Verkehrsmeldungen hört. Das sind zwei Feedbacks, die wir heute bekommen haben, hier bei uns. Weil SRF-Virus hebt den Grind an. Ihr dürft mal alles sagen, was ihr immer schon wollt sagen. Gerade raus! Wirklich einfach so auf unser Studio-Handy schreiben, 079 909 13 33. Morgen nämlich kommt der Tag, wo wir werden auf all die Sachen so richtig ehrlich Antwort geben und das auch miteinander besprechen und uns austauschen, weil es ist wichtig, dass wir uns weiterentwickeln können. Darum dürft ihr uns richtig Saures geben. Oder selbstverständlich auch Fragen stellen. Wenn es so Sachen gibt, die ihr nie ganz gecheckt habt oder die ihr unbedingt mal wollen wissen von einem Radiomoderator oder einer Moderatorin, dann könnt ihr das auch noch gerade mit durchgeben. Ich finde, also das wird richtig spannend. Ich freue mich auch ein bisschen, wenn ihr ein bisschen gemein seid. Sind ruhig so ein bisschen gemein. Ich gehe jetzt aber einfach früh ins Bett heute und tue mich dann vorbereitet darauf, dass ich morgen richtig drunter komme von euch. Mit Mira Weingart. Ich wünsche euch ganz, ganz einen schönen Mittwochabend.

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